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Herzlich willkommen zu einem Lausitz-Bällelieder-Zirkus der etwas anderen Art. Heute wird es zum Teil so richtig laut, denn die Sendung steht unter dem Motto Welcome to the Jungle. Es erwartet Sie dabei eine musikalische Radiopremiere und ich habe zum ersten Mal einen Studiogast in dieser Sendung. Zu dem komme ich gleich, vorher erfülle ich ihm einen Musikwunsch. Der Song Grind von Alice in Chains. Am Mikrofon ist der Tommy, hallo allerseits.

0: It was another fuck you for saying something about my life song. Zu Deutsch, es war ein weiteres Leck mich, dass du etwas über mein Leben sagst Lied. Mit diesen Worten beschrieb Jerry Cantrell seinen Song Grind, den sie da gerade gehört haben. Es war im Jahr 1995 der erste Song des dritten Studioalbums der Band Alice in Chains, welches auch nach der Band benannt wurde. Und damit Servus und herzlich willkommen auch von mir, hier im Lausitzweller Liederzirkus. Nein, Tommy ist nicht gerade plötzlich um gefühlte 30 Jahre verjüngt worden. Ich bin der Ken und wir werden heute gemeinsam diese Sendung bestreiten, die wir unter das Motto Welcome to the Jungle gestellt haben. Sprich, es geht um Musik der etwas lauteren Art.
1: Genau so ist es. Für die Zuschauer des Lausitzwelle Fernsehens sollte mein Kollege Ken Lohmann kein Unbekannter sein. Seit ungefähr einem Jahr ist er bei uns als Reporter unterwegs, oft genug auch mit mir zusammen. Und auch hier im Lausitzwelle Liederzirkus spielte er bereits eine Rolle. In der Extra-Ausgabe am Heiligabend 2025 war er nämlich der Sprecher der nicht so ganz ernst gemeinten Weihnachtsnachrichten. Inzwischen ist er angehender Mediengestalter, sprich Auszubildender für Bild und Ton. Aber warum ausgerechnet Alice in Chains als Einstieg kennen?
0: Ja, jeder, der mich näher kennt, weiß, dass meine absolute Lieblingsmusik die der Grunge-Szene aus den 1990er Jahren ist. Die Grunge-Band, die mit Abstand den meisten Krach produziert hat, war Alice in Chains. Im Lied Grind widmet sich das Quartett aus Seattle den Rumoren, mit denen sie und vor allem ihr heroinabhängiger Leadsänger Lane Staley sich nach Veröffentlichung ihrer zweiten Akustik-EP Jar of Lies 1994 herumschlagen mussten. Und genau dazu passte das eingangs genannte Zitat von Leadgitarrist Cantrell. Das Fazit der Message: Befasst euch ernsthaft mit den Leuten, bevor ihr über sie urteilt.
1: Und das bringt uns ohne Umschweife zum nächsten Song dieser Sendung. Das Original stammte von der Britpop-Band Pulp und ist ebenfalls aus dem Jahr 1995. Im Jahr 2004 interpretierte William Shatner, ja genau, Captain Kirk vom Raumschiff Enterprise, gemeinsam mit Joe Jackson den Song Common People. Und genau der kommt jetzt.
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0: Heart-Shaped Box von Nirvana. 1987 gründete sich diese Band und spätestens seit ihrem legendären zweiten Album Nevermind haben sie bis heute eine Art Kultstatus. Was sagst du dazu, Ken?
1: Das Trio um Leadgitarrist und Sänger Kurt Cobain machte sich vor allem durch seine rebellischen Liedereinnahmen, mit denen sie nicht nur Kritik an der Politik, sondern auch an der Gesellschaft und ihrem Verhalten übten. Smells Like Teen Spirit dürfte der mit Abstand bekannteste Song der Band sein. Das eben gehörte Lied Heart-Shaped Box stammt allerdings von ihrem dritten Album In Utero.
0: Sie hören den Lauditzwelle Liederzirkus heute unter dem Motto Welcome to the Jungle, die Sendung mit der Lautheitsgarantie. Und da sind die Jungs um Axl Rose und Gitarrenlegende Slash natürlich gesetzt. Deine Facts zum Thema Guns N' Roses kennen.
1: Also mit ihrem ersten Album Appetite for Destruction katapultierte sich die Band Guns N' Roses 5 Jahre nach ihrer Gründung weltweit auf vorderste Plätze der Charts. In Deutschland immerhin bis auf den 2. Platz. In den USA und Großbritannien erreichte das Album jeweils 8-fach Platin und in den USA außerdem eine extrem seltene Diamant-Auszeichnung. Mit rund 120 Millionen verkauften Tonträgern weltweit gehören Guns N' Roses zu den kommerziell erfolgreichsten Bands überhaupt. Im Song Welcome to the Jungle geht es um die Eindrücke nach einem Umzug, wie man hier sagen würde, von Dorf in eine Großstadt.
0: Und hier sind sie, Guns N' Roses, Welcome to the Jungle.

0: Na, haben Sie ihn erkannt und sind jetzt vielleicht ein wenig überrascht, aber Sie liegen richtig. Herbert Grönemeyer hat mehrere seiner Alben auch in englischer Sprache veröffentlicht, was hierzulande relativ unbekannt ist. Und nicht wenige seiner Songs hatten in den englischsprachigen Fassungen deutlich mehr Drive als die deutschsprachigen Originale. So auch das eben gehörte Full Moon, im Original ganz klar Vollmond, das letzte Lied auf seinem legendären Album Ö aus dem Jahr 1988. In der englischen Fassung hieß das Album What's All This? Es erschien ebenfalls 1988, allerdings nicht in Deutschland, sondern in den USA und Kanada. Und in Kanada kletterte es sogar bis in die Top 10 der dortigen Charts. Im Jahr 2000 erschien das Album dann in einer remasterten Version auch in Deutschland. Und damit kommen wir hier im Lausitz-Bälle-Liederzirkus zur vermeintlich berüchtigsten Rockband der Welt. Von wem reden wir, Ken?
1: Natürlich von Motley Crue. Die 1980 gegründete Glam-Metal-Band stand in der Vergangenheit nicht nur mit ihren energiegeladenen Songs im Rampenlicht, sondern auch mit verschiedensten bandinternen Kontroversen. Eine der bekanntesten rankt sich um eine Überdosis von Bassist Nikki Sixx im Jahr 1987. Bei einer Party mit Guns N' Roses Ex-Drummer Steven Adler soll sich Sixx zu viel Heroin gespritzt haben, was zu einem zweiminütigen Herzstillstand führte. Als die herkömmlichen Wiederbelebungsversuche im Krankenwagen scheiterten, entschied einer der Sanitäter, der großer Motley Crue-Fan selbst war, dem Bassisten eine doppelte Dosis Epipherin zu spritzen, um so das Herz wiederzubeleben. Steven Adler bestritt später, dass es so gewesen war. Was an der Story wirklich stimmt, wird man wohl nie erfahren. Wahrscheinlich liegt hier die Wahrheit wie so oft irgendwo dazwischen. Nichtsdestotrotz verarbeitet die Band diese Story im nun folgenden Song, der zudem bis heute der erfolgreichste Song von Motley Crue ist.
0: Bleibt mir noch nachzutragen, dass Sie bei Risiken und Nebenwirkungen eine aus meiner Sicht sehr gelungene Doku über die Band Motley Crue bemühen sollten. The Dirt, Sie wollten Sex, Drugs und Rock'n'Roll heißt sie. Sie erschien im Jahr 2019 und ist unter anderem auf Netflix zu finden. Kickstart My Heart.

0: Erinnern Sie sich noch? Das war die Band, deren Markenzeichen die langen, zotteligen Vollbärte waren. Ja genau, das waren Sissi Top hier im Lausitz-Welle-Liederzirkus, in dem es heute ausgesprochen laut zugeht. Die Band Sissi Top gibt es übrigens noch immer. Ihr letzter Longplayer ist allerdings schon satte 14 Jahre her. La Futura hieß er und er erreichte in Deutschland immerhin einen 5-fach-Goldstatus. Und damit kommen wir zu einer Band, mit der ich, na ich sag mal, besondere Erinnerungen verbinde.
1: Wir reden von der Band Green Day und ich weiß, dass der gute Tommy mal ein großer Fan von ihr war. Gegründet 1987 unter dem Namen Sweet Children, gelang ihnen im Jahr 1994 mit ihrem dritten Album Dookie der große Durchbruch. Musikalisch war und ist sie nur schwer einzuordnen. Sie bewegen sich irgendwo zwischen den Genres Alternative Rock und Punk. Brains Do heißt der Titel, der jetzt kommt, und ich glaube, Tommy will dazu noch etwas loswerden.
0: Ganz genau, denn exakt dieser Titel wirft mich in eine Zeit zurück, in der ich ungefähr so alt war wie mein geschätzter Kollege Ken jetzt. Deshalb gehen mit diesem Song auch viele Grüße nach Dresden, Berlin und vor allem in das nähere Umland von Elsterwerda. Ein inzwischen anerkannter und vielfach geschätzter Allgemeinmediziner konnte nämlich einst genau dieses Lied kongenial auch auf Bühnen zu Gehör bringen. Näher erläutern will ich das an dieser Stelle allerdings nicht, denn das ist zum einen, wie gesagt, alles lange, lange her und zum anderen weiß ich, dass er zuhört. Aber es sind halt schöne Erinnerungen. Brainstew von Green Day.

0: Als die Sportis noch gute und handgemachte Musik gemacht haben, in all den wunderbaren Jahren vom ersten und legendären Album So wie einst Real Madrid von den Sportfreunden Stiller aus dem Jahr 2000. Rein zeitlich betrachtet bleiben wir auch in etwa in der Jahrtausendwende, denn der nächste Song, der jetzt wieder von Ken kommt, stammt aus dem Jahr 2002.
1: Genau, wenn es einen Sänger gibt, der auf mich immer eine gewisse musikalische Faszination ausübte, dann war das Chris Cornell. Größere Bekanntheit erlangte er als Frontman der Grunge-Rock-Band Soundgarden, bei der er mit einer Unterbrechung bis kurz vor seinem Tod als Sänger aktiv war. Nach einem wenig erfolgreichen Soloalbum begann er Ende 2000 mit Teilen der Band Rage Against the Machine zusammenzuarbeiten, die sich kurz zuvor zum ersten Mal aufgelöst hatten. Daraus entstand die Band Audioslave. Ihr gleichnamiges Debütalbum erschien Ende 2002 und kletterte weltweit in die Hitparaden. Darauf zu finden waren unter anderem die bis heute bekannten Titel Coaches und Like a Stone. 2007 löste sich die Band vorerst wieder auf, 10 Jahre später kam es im Januar 2017 aber noch einmal zu einem gemeinsamen Auftritt der Band in Los Angeles, nur wenige Wochen vor Chris Cornells Tod. Das Lied, das ich Ihnen jetzt vorstelle, stammt aus der Zeit bei Audioslave und heißt Shadow on the Sun. Es beginnt als emotionale Ballade und entwickelt sich nach und nach zu einer Art Hymne und vor allem Meisterwerk.
0: Und dem kann ich mich nur ohne Wenn und Aber anschließen.
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0: Was für ein Brett, Shadow on the Sun von Audioslave. Die erste Stunde dieses Lauterzwelle-Liederzirkus haben wir damit so gut wie geschafft. Welcome to the Jungle, der Liederzirkus mit der Lautheitsgarantie, sollte bis hierher seinem Titel also alle Ehre gemacht haben. Einen habe ich aber noch und der ist ein echter Klassiker. Im Jahr 1975 nahm die Rockband Aerosmith ihren Song Walk the Way auf. In zahlreichen Ländern stürmte die Nummer damals die Charts, unter anderem auch in Deutschland. Dort reichte es sogar für einen Goldstatus. Im Jahr 1986 griffen die Hip-Hopper von Run-DMC den Song erneut auf und produzierten kurzerhand gemeinsam mit Aerosmith eine neue Version, welche erneut die Hitparaden stürmte. Heute ist es nichts Besonderes mehr, dass sich Hip-Hopper und Rapper bei allen anderen Musikstilen bedienen. Damals war es eine kleine Sensation. Walk This Way war eine der ersten kommerziell erfolgreichen Crossover-Nummern überhaupt. Run-DMC bekam dafür als allererste Hip-Hop-Band eine Grammy-Nominierung. Das Rolling Stone Magazine listet bis heute diesen gemeinsamen Song von Aerosmith und Run-DMC auf Platz 287 der 500 besten Songs aller Zeiten.
1: Genau so sieht's aus. Und hier sind sie nun, Run DMC und Aerosmith mit Walk This Way.

0: 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Zweite Stunde Lausitzwelle Liederzirkus, diesmal unter dem Motto Welcome to the Jungle, der Liederzirkus mit der Lautheitsgarantie. Am Mikrofon sind noch immer der Tommy
1: und der Ken.
0: Und das hier sind die Beastie Boys, Fight for Your Rights.

0: Die legendären Beastie Boys, eine der ersten kommerziell erfolgreichen Hip-Hop-Bands überhaupt. 1981 gingen sie aus der Post-Punk-Band The Young Aborigines hervor und existierten bis zum Jahr 2012. Schon in ihren Anfangsjahren waren sie musikalisch sehr experimentierfreudig und kombinierten Elemente des Punk mit Rock, Alternative und Hip-Hop. Auch deshalb war es immer schwer, sie musikalisch in eine konkrete Sparte einzuordnen. Das Rolling Stone Magazine listet die Beastie Boys auch heute noch, fast 15 Jahre nach ihrer Auflösung, auf Platz 77 der 100 größten Musiker aller Zeiten. Sie hören den Lautesbälle Liederzirkus, heute mit einer richtig lauten Ausgabe, und wir kommen jetzt zu einer Band, die als Wegbereiter des modernen Metals gilt. Mit rund 40 Millionen verkauften Tonträgern gehört sie zu den kommerziell erfolgreichsten Metal-Bands überhaupt. Um wen geht es jetzt, Ken?
1: Natürlich um Pantera. Ihr erstes Album Metal Magic erschien 1983 und erinnerte noch stark an die Musik des Glam-Metals der Band Kiss. Ab dem zweiten Album wurden Pantera deutlich härter. Ihre ersten vier Longplayer erschienen komplett im Eigenvertrieb und gelten heute als echte Rarität. Erst 1990 brachten sie mit Cowboys from Hell ein Album bei einem Major-Label heraus. Typisch für Pantera sind die harten und durchaus kongenialen Gitarrenriffs von Dimebag Darrell. Er zählt nicht umsonst auch heute noch, 22 Jahre nach seinem Tod, zu den weltbesten Gitarristen überhaupt. Verschiedene Bands und Solokünstler widmeten ihm nach seinem viel zu frühen Tod Songs, darunter Black Label Society und Nickelback. Und wir hören jetzt den Titelsong jenes Albums, das einst für Pantera den großen Durchbruch bedeutete: Cowboys from Hell.

0: Pantera Cowboys from Hell hier im Lausitz-Bälle-Liederzirkus, der heute unter dem Motto Welcome to the Jungle steht. Und mir fällt gerade irgendwie auf, dass die Anzahl deutschsprachiger Titel in dieser Sendung heute doch sehr überschaubar ist.
1: Das könnte etwas mit dem Musikstil zu tun haben, um den es sich in dieser Liederzirkus-Ausgabe dreht. Denn die Anzahl der deutschsprachigen Bands, die tatsächlich richtig guten deutschsprachigen Hardrock machen, ist deutlich überschaubar.
0: Da wäre ich mir gar nicht mal so sicher, Ken. Aber wir werden das jetzt auf jeden Fall erstmal ändern. Denn hier kommt die angekündigte Radiopremiere. Die Jungs von Club 37. Alles nur für mich.

0: So hört sich musikalischer Nachwuchs aus Sachsen an, Club 37 aus Großenhain und Umgebung. Das ist die neue Band von Nils Wilhelm, der zumindest regional betrachtet in der Region Südwest-Brandenburg und Nordsachsen schon lange kein Unbekannter mehr ist. Ich hatte zusammen mit Ken vor kurzem das große Vergnügen, ein Konzert der Jungs in Nünchritz zu erleben. Wie findest du Club 37?
1: Ich denke mal, dass die Band mit viel Glück eine große Karriere vor sich haben könnte. Live gehen sie so richtig ab und auch die Texte sind sehr gut. Wer mehr über Club 37 erfahren will, findet sie auf den einschlägigen Social-Media-Kanälen bei TikTok und Instagram. Und am kommenden Freitag werden sie bei unserer Kollegin Janine zu Gast sein, in ihrem Format vorgestellt und veröffentlicht, sowohl im Lausitzwelle Fernsehen als auch im Morgenprogramm von Lausitzwelle Radio. Da lohnt sich das Einschalten.
0: 5 Songs für Paul heißt ihre aktuelle EP, die ist seit ungefähr einer Woche auf dem Markt und es lohnt sich, da unbedingt mal reinzuhören. Club 37 am Ende.

Kraftklub aus Chemnitz, eine Band, zu der man nichts weiter sagen muss, außer vielleicht gut, dass es sie gibt. Sie und den Lausitzbälle Liederzirkus, heute mit echten Krachmachern, denn unter dem Motto Welcome to the Jungle gibt's diesmal ordentlich was auf die Ohren. Und bevor jetzt gleich wieder Ken zum Zuge kommt, machen wir erstmal einen kleinen Ausflug nach Schweden. Auch dort gibt es eine sehr ausgeprägte Rockszene der härteren Gangart und dazu zählt auch die Band The Hives. Es gibt sie seit 1993 und obwohl ihre letzten 5 Alben allesamt in Deutschland bis in die Top 25, die beiden letzten sogar bis in die Top 10 kletterten, gelten sie hierzulande noch immer als eine Art Geheimtipp. Ich kenne sie mittlerweile seit über 20 Jahren. Mit ihrem dritten Album Tyrannosaurus Hives begann 2004 ihre internationale Karriere. Und daraus hören wir jetzt was? Na ganz klar, Walk, I Did Walk.

0: Limp Bizkit waren das. Eine Band, die trotz ihrer doch sehr harten Musik eine größere Bekanntheit bis in den Mainstream hineinschaffte. Musikalisch ordnet man sie dem sogenannten Nu Metal zu, was nichts anderes heißt, als dass sie mehrere Musikstile miteinander vereinen. Alternative, Funk Metal und auch Hip-Hop-Elemente kann man in ihrer Musik entdecken. Klassisches Crossover, das zudem auch noch richtig gut ist. Limp Bizkit hatte eine sehr wechselvolle Geschichte, geprägt von immer wiederkehrenden Umbesetzungen innerhalb der Band. Daran, dass sie ab ihrem zweiten Album Significant Other im Jahr 1999 weltweit auf der Erfolgswelle schwamm, änderte das aber wenig. Über 50 Millionen Tonträger hat die Band bisher insgesamt verkauft, 3 Millionen davon in Deutschland.
1: Sie haben den Lautsprecher Liederzirkus diesmal mit einer sehr lauten Ausgabe unter dem Motto Welcome to the Jungle. Und jetzt erlaube ich mir einen kleinen Trip in meine eigene Vergangenheit, weil der hier einfach mal reinpasst. Inzwischen ist es über 20 Jahre her, denn Ende 2004 hörte die nun folgende Band offiziell auf zu existieren. Aber irgendwie scheint mir die damalige Musik bis heute zeitlos. Vielleicht waren wir auch damals unserer Zeit ein Stück weit voraus. Ich weiß es nicht. Mit vielen Grüßen an André, Gregor und Christian. Die Upside Tribute to Willy Wonder.

0: Und das war die Band Soundgarden um den Sänger, Gitarristen und Songschreiber Chris Cornell. Deine Facts zum Lied kennen.
1: Der Song, den Sie eben hörten, hieß Spoonman, ist aus dem Jahr 1994 und stammt aus dem 4. Studioalbum Super Unknown. Mit diesem feierten Soundgarden erstmals auch im deutschsprachigen Raum Erfolge. Nicht wenige bezeichnen das Album zudem als Chris Cornells bestes musikalisches Werk. So mancher Fan der Grunge-Musik ist bis heute hin und her gerissen, welche Band denn nun mehr zum weltweiten Siegeszug dieser Musikrichtung beigetragen hat. Soundgarden oder Nirvana? Wenn man es genau betrachtet, waren es beide Bands gleichermaßen. Am 24. September 1991 erschien nämlich nicht nur das legendäre Nevermind-Album von Nirvana, sondern auch das Album Bad Motorfinger von Soundgarden, was beiden Bands zum internationalen Durchbruch verhalf. Es gibt außerdem noch weitere Verbindungen. Der Musiker Jason Everman spielte 1989 als zweiter Gitarrist bei Nirvana und finanzierte deren Debütalbum Bleach. 1990 wechselte er dann als Bassist zu Soundgarden, wo er allerdings auch nur kurze Zeit aktiv war. Im April 2022 überraschten ehemalige Mitglieder beider Bands dann die gesamte Musikwelt. Mit dem Projekt Third Secret vereinten sie sich beide. Bisher wurden zwei Alben produziert, die allerdings beide keinen größeren Erfolg auf sich verbuchen konnten.
0: Ja, so ist das manchmal in der Musikwelt. Wir sind in der letzten halben Stunde des Lausitzbälle Liederzirkus mit der Lautheitsgarantie. Und jetzt kommt eine meiner absoluten Lieblingsbands, Fury in the Slaughterhouse. Sie haben großartige Hymnen geschrieben, Time to Wonder, Radio Orchid und viele andere mehr. Und dennoch habe ich mich für ein Cover entschieden. Das Original stammt vom großen David Bowie und im Jahr 2000 veröffentlichten die Furies ihre ganz eigene Version, All the Young Dudes.

0: Dreitägige Anmut. Nein, Three Days Grace heißt die eben gehörte kanadische Band mit ihrem Lied Riot, die sich musikalisch irgendwo zwischen Alternative Rock und Post-Grunge bewegen. Die Band entstand 1992 und nannte sich zunächst Groundswell. Unter diesem Namen erschien auch ihr allererstes Album Wave of Popular Feeling. Die Auflage betrug damals gerade einmal 150 Stück und zählt heute unter Kennern als echte Rarität. Mit ihrem Album One X im Jahr 2006 wurden Three Days Grace dann auch außerhalb des amerikanisch-kanadischen Dunstkreises populär. Dort erhielt die Band um Adam Gontier und später Matt Walls mehrfach Platin, in Deutschland hat es immerhin für Gold gereicht.
1: Und damit kommen wir zu einem Song, den ich persönlich eine Zeit lang mal quasi in Dauerschleife gehört habe und von dem mich vor allem das Musikvideo dazu einst tief beeindruckt hat. Ich rede von dem Song Jeremy von Pearl Jam. Deine Facts dazu, Ken.
0: Tatsächlich basiert der Song auf einer wahren Geschichte. Er erzählt von dem 15-jährigen Schüler Jeremy Wade Dell aus Richardson im US-Bundesstaat Texas, der sich am 8. Januar 1991 während einer Englischstunde vor den Augen seiner Klassenkameraden und seiner Lehrerin erschoss. Nachdem er zu spät zum Unterricht erschienen war, musste er erst zum Rektorat gehen, um sich die Erlaubnis zu holen, am Unterricht teilnehmen zu dürfen. Bei seiner Rückkehr stellte er sich vor die Klasse und sagte zu seiner Lehrerin, ich habe bekommen, was ich wirklich wollte. Daraufhin steckte er sich den Lauf eines Revolvers in den Mund und drückte ab, bevor irgendjemand reagieren konnte.
1: Von dem Musikvideo zum Song existieren zwei verschiedene Versionen. Die Urfassung wurde damals sowohl von MTV als auch vom Plattenlabel abgelehnt. Nachdem man sich entschied, den Song doch als Single rauszubringen, wurde noch einmal neu gedreht. Streitpunkt seit vielen Jahren ist dabei die Suizidszene. Sie wurde von MTV nie gesendet, sondern mit anderen Bildern überblendet. Dadurch entstand wiederum der Eindruck, dass der Schüler seine Mitschüler erschossen hat und nicht sich selbst. Der Song ist in vielerlei Hinsicht ein Meisterwerk. So kraftvoll und verstörend er ist, so tiefgründig ist er auch, denn er erzählt mehr über die Gesellschaft, in der wir leben, als man wahrhaben möchte. Pearl Jam, Jeremy.

0: Was für ein Song. Auch heute noch verpasst mir dieses Lied ungewollt Gänsehaut. Sie hören den Lausitz bei den Liederzirkus, heute unter dem Motto Welcome to the Jungle, der Liederzirkus mit der Lautheitsgarantie. Und so langsam geht's in den Endspurt. Das vorletzte Lied dieser Sendung ist deshalb vergleichsweise kurz und eben genau das, laut.
1: Und es stammt von einer Band, über die sich die Geister seit langem streiten. Die einen lieben sie, die anderen hassen sie regelrecht wegen ihrer zu sehr auf Kommerz getrimmten Musik. Die Rede ist von der Band Nickelback, die bis auf ihre ersten beiden Alben alle Tonträger weltweit in den Top 10 platzieren konnten. Mit über 64 Millionen verkauften Einheiten weltweit gehören sie zu den erfolgreichsten Music Acts überhaupt.
0: Genau so ist es, Ken, und wir hören jetzt das Stück Flat on the Floor vom Album The Long Road aus dem Jahr 2003.

0: Und damit sind wir quasi am Ende dieser sehr besonderen Ausgabe des Lausitz-Bälle-Liederzirkus angekommen. Und so wie der erste Song von meinem geschätzten Kollegen Ken Lohmann kam, so gehört auch der letzte Song dieser Sendung ihm.
1: Also, zum Schluss dieser Sendung möchte ich Ihnen ein Lied vorstellen, welches mir persönlich viel bedeutet und bei dem ich etwas ausschweifen muss, um zu erklären, warum ich gerade diesen Song als Schlusspunkt setzen wollte. Es ist Interstate Love Song von den Stone Temple Pilots. Dieses Kunstwerk symbolisiert nicht nur Abschied, wie am Liedtext Leaving on a Southern Train, zu Deutsch in einem Zug Richtung Süden verschwinden, zu erkennen ist. Die Bedeutung ist um einiges tiefer. Es ist 1994. Die Band STP arbeitet an ihrem zweiten Album Purple, aber einer von ihnen ist nicht so ganz bei der Sache. Sänger Scott Weiland war, wie viele Grunge-Vokalisten zu der Zeit, schwer heroinabhängig. Er fängt an, nach und nach seine engsten Leute zu belügen, um seine Sucht zu verheimlichen und entwickelt dadurch starke Schuldgefühle, die ihn tiefer in die Abwärtsspirale hinunterdrücken. Mit diesem Wissen im Hintergrund, der Liedtext beschreibt das schmerzhaft nachvollziehbare Bedürfnis, so weit wie nur möglich abzuhauen und die Leute, die einem am Herzen liegen, in Ruhe zu lassen, nachdem man so richtig verkackt hat. Das kann natürlich auch andere Gründe als Drogenmissbrauch haben und ist für viele Menschen in vielen verschiedenen Situationen bekannt und anwendbar. Und wenn Sie dieses Gefühl kennen, dann kann ich Ihnen versprechen, dass dieser letzte Track vielleicht zu Ihnen sprechen wird.

0: Und das war er, der sehr besondere Lausitz-Benelieder-Zirkus unter dem Motto Welcome to the Jungle. Ich hoffe mal, wir beide haben heute vor allem unsere etwas älteren Hörer nicht zu sehr verschreckt. Die Welt der Musik ist aber nun mal sehr vielfältig und vor allem sehr vielschichtig. Wie hat dir dein kleiner Ausflug ins Radio gefallen, Ken?
1: Ich muss sagen, es hat mir super Spaß gemacht. Ich bin auch sehr dankbar, dass ich mitmachen durfte, Tommy. Es war mal was völlig Neues, hier einen Blick tiefer ins Radio zu bekommen. Für diejenigen, die fleißig Lausitzwelle Fernsehen gucken, die wissen ja, dass ich eher im Bewegtbildbereich tätig bin, ob ich jetzt vor der Kamera stehe und Quatsch mache, ob ich hinter der Kamera stehe und Quatsch mache. Aber hier mal einen Einblick ins Radio zu bekommen, auch mit etwas, mit einem Thema, was mir wirklich viel bedeutet, wo ich viel Spaß habe, wirklich super toll. Das ist jetzt das erste Mal generell, dass ich wirklich musikjournalistisch gearbeitet habe und ich kann bloß sagen, ich fand's super top, kann ich gerne wieder machen.
0: Ich denke mal, es wird nicht unser letzter gemeinsamer Liederzirkus gewesen sein. Mir hat's auf jeden Fall viel Spaß gemacht, ihn mit dir zusammen zu gestalten. Wenn Sie Anmerkungen oder Hinweise zur Sendung haben, dann lassen Sie es uns wissen. Die E-Mail-Adresse ist wie immer info@lausitzwelle.de. Den nächsten Lausitzwelle-Liederzirkus gibt es dann am 22. August, pünktlichst um 10 Uhr, hier auf dieser Welle. Und ich denke mal, dann werden wir traditionell den Sommer zelebrieren. Danke, Ken, für diese wirklich gelungenen 2 Stunden. Und die letzten Worte dieser Sendung gehören dir.
1: Selbstverständlich will ich mich nochmal bei Ihnen bedanken, liebe Zuhörerinnen und Zuhörer, dass Sie uns bei diesem lauten Liederzirkus begleitet haben. Mit Musik, die sowohl Tommy als auch mir am Herzen liegt. Kommen Sie gut über den Sommer und bis zum 22. August zum nächsten Liederzirkus. Mach's gut, Sachsen, mach's gut, Brandenburg, mache es gut, Lausitz.
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